Hey, Freunde! Vielleicht habt ihr da draußen vor der Halle diesen großen Wagen gesehen. Da stehen 324 Kanal-Tonbandmaschinen drinnen. Vielleicht habt ihr hier in den vorderen Reihen auch auf den Boxen die Mikrofone gesehen, die nicht für uns bestimmt sind, sondern für euch bestimmt sind. Wisst ihr warum? Wir nehmen das ganze Konzert ganz einfach auf! Hey! Alright! Ja! Ja! Und ihr könnt euch dann, wenn ihr schön tatkräftig mitmacht, mittels dieser Mikrofone im nächsten Jahr auf der Falco Live LP hören. Also grüßen wir mal unsere Jungs im Ü-Wagen. Hey! Alright! Hey! Vielen Dank!